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0: Expedition schickt.
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1: Die Lage am Lehrermarkt dürfte sich im nächsten Schuljahr weiter entspannen. Laut Bildungsminister Christoph Wiederkehr sind 2/3 der ausgeschriebenen Stunden bereits besetzt. Insgesamt gibt es über 18.000 Bewerberinnen und Bewerber, aber ungleich verteilt. Etwa 1/10 sind Quereinsteigerinnen und Quereinsteiger. Das Pentagon ruft die US-Rüstungsindustrie jetzt zu einer schnelleren Waffenproduktion auf. Laut der Washington Post und CNN hat der stellvertretende Verteidigungsminister Steve Feinberg den Herstellern eine Frist von 3 Wochen gesetzt, um Pläne für eine gesteigerte Produktion vorzulegen. Hintergrund sind Berichte über schwindende Waffenreserven im US-Militär als Folge des Irankriegs. Die Monate Juni und Juli waren in Westeuropa so warm wie noch nie zuvor. Das zeigt der aktuelle Bericht des EU-Klimawandeldienstes Copernicus. Die Durchschnittstemperatur liegt um fast 3 Grad über dem langjährigen Mittel. Auch die Weltmeere haben sich auf ein Rekordniveau aufgeheizt. Im letzten Jahr sind weltweit 350 humanitäre Helferinnen und Helfer bei Einsätzen ums Leben gekommen. Das ist die zweithöchste Zahl seit 1997. Mehr als die Hälfte der Todesfälle sind im Gazastreifen verzeichnet worden.
2: Schönen guten Morgen heute am Montag. Vom Wetter her wird es ähnlich wie die letzten Tage. Sagen wir das Gute zuerst. Nasse Wäsche trocknet zumindest heute schnell draußen. Bis zu 37 Grad geht sich heute maximal aus. Aber oben auf den Bergen gibt es noch ein paar Regenschauer. Da ziehen noch ein paar Gewitter durch.
3: Schönen guten Morgen zu euch ins Auto. Aktuelle Überblicke bei Österreichs Straßen mit einem Problem für Niederösterreich. A2 in Fahrt Richtung Wien, bei Wiener Neustadt eine Baustelle. Da sind die Bauspuren getrennt und auf der linken Spur steht da leider ein defektes Fahrzeug. Das muss abgeschleppt werden. Ansonsten im Rest des Landes aber alles fein. Gute Fahrt wünsche ich.
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4: Guten Morgen am Montag. Ich bin auf der Suche nach der Frische. Beim Wetter finde ich sie nicht. Also schauen wir in die Radio Rot-Weiß-Rot Playlist. Die erfrischt euch heute wieder fix. Viel Spaß damit. Guten Morgen, ich bin der Florian Hörl.

0: Bleibt doch da!
1: Könnt euch auch ein kleines Teufel ins Ohr flüstern? Bleib da, leg dich wieder hin ins Bett. Na nix da, wir nehmen den Montag in Angriff mit 100% Popmusik aus Österreich. Hier ist Josie Prokopetz, der zeigt uns den Trick mit dem Hüftknick.

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0: Es ist Montag, es ist noch früh. In diesen Bedingungen fühlt sich euer Schweinehund besonders wohl.
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0: Das wissen auch Edmund. Die müssen auch sehr, sehr viel Kraft aufwenden, um gewisse Dinge zu überwinden. Schauen wir mal, was das am Montag sein könnte. Ja, das reicht von überhaupt aufstehen bis Frühsport. Schweinehund. Edmund.
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Wolfgang Ambros mit Du verstehst mich nicht. Es liegt vielleicht auch daran, dass ich meinen Kaffee heute noch nicht getrunken habe, also komm in 10 Minuten wieder. Jetzt kommen die Boxrucker Sisters mit einer schönen Botschaft für vor dem Wochenende. So jung kommen wir nicht mehr zusammen. Ja, eh, dann bleibst du länger sitzen. Aber ich habe auch einen Spruch für nach dem Wochenende. Du kannst froh sein, wenn du so alt wirst, wie du heute ausschaust. Guten Morgen. Na, ihr seid fesch. Lasst euch nichts einreden.

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1: Ab sofort soll ein neuer KI-Chatbot bei Verwaltungsfragen weiterhelfen. Der Bot namens Ida ist zum Beispiel in der ID Austria App verfügbar. Er soll rund um die Uhr bei Fragen etwa zur Registrierung der ID Austria oder E-Ausweisen weiterhelfen. In Zukunft soll man über Ida auch Anträge einbringen können. Das Pentagon ruft die US-Rüstungsindustrie jetzt zu einer schnelleren Waffenproduktion auf. Laut der Washington Post und CNN hat der stellvertretende Verteidigungsminister Steve Feinberg den Herstellern eine Frist von 3 Wochen gesetzt, um Pläne für eine gesteigerte Produktion vorzulegen. Hintergrund sind Berichte über schwindende Waffenreserven im US-Militär als Folge des Irankriegs. Die Monate Juni und Juli waren in Westeuropa so warm wie noch nie zuvor. Das zeigt der aktuelle Bericht des EU-Klimawandeldienstes Copernicus. Die Durchschnittstemperatur liegt um fast 3 Grad über dem langjährigen Mittel. Auch die Weltmeere haben sich auf ein Rekordniveau aufgeheizt. Die Lage am Lehrermarkt dürfte sich im nächsten Schuljahr weiter entspannen. Laut Bildungsminister Christoph Wiederkehr sind 2 Drittel der ausgeschriebenen Stunden bereits besetzt. Insgesamt gibt es über 18.000 Bewerberinnen und Bewerber, aber ungleich verteilt. Etwa 1/10 sind Quereinsteigerinnen und Quereinsteiger.
2: Schönen guten Morgen heute am Montag und hallo zu einer weiteren heißen Woche. Heute am heißesten, höchstens 36, teilweise sogar 37 Grad. Sonst entspannt es sich etwas, dass wir dann ab morgen dann nur noch so Temperaturen um die 30 Grad haben. Also so wie der Sommer halt früher war. Gewitter sind heute auch inklusive oben auf den Bergen. Im Osten bleibt es auf jeden Fall trocken.
3: Hallo zu euch ins Auto. Überblick über Österreichs Straßen mit einem Problem auf der A3 in Fahrtrichtung Wien, kurz vor Ebrechtsdorf West. Eine Unfallstelle, Rückstau auf den Kamerabildern bis Pottendorf zurück. Das aber auch die einzige Meldung. Ich wünsche euch eine gute Fahrt.
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4: Guten Morgen am Montag. Florian Hörl im Radio Rot-Weiß-Rot-Studio. Es ist nie zu früh oder zu Montag für 100% Popmusik aus Österreich.

0: von Wien.
1: Kaiserin von Wien, Ella Stern. Mir würde ja auch schon reichen Graf von irgendeinem Bergsee. Das wäre fein und kühl. Endlich im Radio. Darüber freuen sich jetzt Tom Pettings Herzattacken. Im Jahr 1982 war es schon soweit für sie. Kult und dennoch immer so ein kleiner Geheimtipp geblieben.

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0: Wie viele gute Songs hat der Fendrich eigentlich gemacht? Antwort: Ja. Na, Schmarrn, ernsthaft, es sind unzählige.
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0: Neue Musik aus Österreich hat tatsächlich große Fußstapfen zu füllen, aber es gibt so viel Potenzial und so viel kreative Energie in diesem Land. Unter anderem das Getränk. So heißt die Band. Der Song heißt Jetflugzeug.

0: jetzt die beste Antwort auf die recht verwundernde Frage, wo fahren wir hin? Eine ins Leben, bitte raun
1: ich
0: aus.
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1: Ab sofort soll ein neuer KI-Chatbot bei Verwaltungsfragen weiterhelfen. Der Bot namens Ida ist zum Beispiel in der ID Austria-App verfügbar. Er soll rund um die Uhr bei Fragen etwa zur Registrierung der ID Austria oder E-Ausweisen weiterhelfen. In Zukunft soll man über Ida auch Anträge einbringen können. Das Pentagon ruft die US-Rüstungsindustrie jetzt zu einer schnelleren Waffenproduktion auf. Laut der Washington Post und CNN hat der stellvertretende Verteidigungsminister Steve Feinberg den Herstellern eine Frist von 3 Wochen gesetzt, um Pläne für eine gesteigerte Produktion vorzulegen. Hintergrund sind Berichte über schwindende Waffenreserve im US-Militär als Folge des Irankriegs. Die Monate Juni und Juli waren in Westeuropa so warm wie noch nie zuvor. Das zeigt der aktuelle Bericht des EU-Klimawandeldienstes Copernicus. Die Durchschnittstemperatur liegt um fast 3 Grad über dem langjährigen Mittel. Auch die Weltmeere haben sich auf ein Rekordniveau aufgeheizt. Im letzten Jahr sind weltweit 350 humanitäre Helferinnen und Helfer bei Einsätzen ums Leben gekommen. Das ist die zweithöchste Zahl seit 1997. Mehr als die Hälfte der Todesfälle sind im Gazastreifen verzeichnet worden.
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3: Schönen guten Morgen heute am Montag und das ist der heißeste Tag der ganzen Woche. Heute 35 bis 37 Grad gehen sich heute maximal aus, vor allem im Osten Österreichs. Sonst bleibt die Woche trotzdem warm, bei Temperaturen um die 30 Grad und entlang der Donau bis ins Burgenland bleibt es am ehesten trocken. Sonst ziehen ein paar Gewitter durch, am wahrscheinlichsten oben in den Bergen.
4: Hallo zu euch ins Auto. Überblick über Österreichs Straßen mit einem Problem auf der A3 in Fahrtrichtung Wien, kurz vor Ebreichsdorf West. Eine Unfallstelle, Rückstau auf den Kamerabildern bis Pottendorf zurück. Das aber auch die einzige Meldung. Ich wünsche euch eine gute Fahrt.
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5: Musik zu 100% aus der Region, hier auf Radio Rot-Weiß-Rot. Servus, ich bin der Florian.

0: Was macht ihr diese Woche? Jetzt schnell noch eine Sonnenfinsternisbrille besorgen, damit ihr dann am Mittwoch die partielle Sonnenfinsternis auch sehen könnt und eure Augen da nicht drunter leiden. Was sich sonst noch tut? In Österreich hat sich unsere Radio Rot-Weiß-Rot-Praktikantin Lilly angeschaut.
1: Genau, ich habe mich einmal für euch ein bisschen umgeschaut und drei Kultur- und Kulinarik-Highlights rausgesucht. Wenn ihr Geschichte-Fans seid, dann sind die Kaisertage in Bad Ischl genau das Richtige für euch. Dort könnt ihr ab heute bis zum 18. August vorbeischauen und haufenweise originalgetreue Kostüme sehen oder einen Jodelkurs machen, wenn ihr darauf Lust habt. Oder soll es vielleicht noch weiter in die Vergangenheit gehen, dann gibt es beim Schlossfest Ambras in Innsbruck das perfekte Programm, glaube ich. Von coolen Ritterkämpfen bis zu akrobatischen Einlagen ist da wirklich alles mit dabei. Und essen könnt ihr dort auch wie die Burgherren und Damen damals. Also lasst euch das nicht entgehen. Wer es lieber ein bisschen flüssiger mag, ist bei den Schilchertagen in Steins in der Steiermark richtig aufgehoben. Dort könnt ihr wirklich jede Menge von wirklich hervorragenden lokalen Wein kosten. Aber auch zu essen gibt es natürlich wie immer genug, wahrscheinlich auch einen Haufen Kernöl. Damit viel Spaß, Prost und Mahlzeit!

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0: Für immer jung, Wolfgang Ambros, André Heller. Ja, für immer geht nicht, aber lang wünsche ich euch schon.
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0: Mattakustiks kommen jetzt, da wo ich mir nicht immer sicher bin, ist das jetzt einer, sind das jetzt mehrere? In erster Linie ist es der Matthias Ortner, der halt auch eine Band um sich versammelt, damit er bei Live-Auftritten nicht so alleine auf der Bühne steht. Die aktuelle Single heißt Supermädel.
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Falco und die Liebe am Montagmorgen hier auf Radio Rot-Weiß-Rot. Jetzt kommen die Jungs aus dem niederösterreichischen Mostviertel, The Most Company, die auch schon in einer Castingshow mitgemacht haben und dort ihren herrlichen Stilmix zum Besten gegeben haben. Rio, für euch jetzt!

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1: Am Wolfgangsee ist am Abend eine als vermisst gemeldete Schwimmerin nur noch tot aus dem Wasser geborgen worden. Rettungsschwimmer haben sie in einer Wassertiefe von 3,5 Metern entdeckt. Sofortige Wiederbelebungsversuche am Ufer sind ohne Erfolg geblieben. Was zu dem Unfall geführt hat, ist noch nicht bekannt. Ab sofort soll ein neuer KI-Chatbot bei Verwaltungsfragen weiterhelfen. Der Bot namens Ida ist zum Beispiel in der ID Austria App verfügbar. Er soll rund um die Uhr bei Fragen etwa zur Registrierung der ID Austria oder E-Ausweisen weiterhelfen. In Zukunft soll man über Ida auch Anträge einbringen können. In Westkanada ist der schwere Waldbrand in der Provinz British Columbia immer noch nicht unter Kontrolle. Über 20.000 Menschen mussten evakuiert werden. Das Feuer streckt sich derzeit auf mehr als 100 Quadratkilometer. Die Löscharbeiten werden durch heißes und trockenes Wetter sowie durch dichten Rauch erschwert. Die Monate Juni und Juli waren in Westeuropa so warm wie noch nie zuvor. Das zeigt der aktuelle Bericht des EU-Klimawandeldienstes Copernicus. Die Durchschnittstemperatur liegt um fast 3 Grad über dem langjährigen Mittel. Auch die Weltmeere haben sich auf ein Rekordniveau aufgeheizt.
2: Schönen guten Morgen heute am Montag und das ist der heißeste Tag der ganzen Woche. Heute 35 bis 37 Grad gehen sich heute maximal aus, vor allem im Osten Österreichs. Sonst bleibt die Woche trotzdem warm, bei Temperaturen um die 30 Grad und entlang der Donau bis ins Burgenland bleibt es am ehesten trocken. Sonst ziehen ein paar Gewitter durch, am wahrscheinlichsten oben in den Bergen.
3: Hallo zu euch ins Auto. Überblick über Österreichs Straßen mit einem Problem auf der A3 in Fahrtrichtung Wien, kurz vor Ebrechtsdorf West. Eine Unfallstelle, Rückstau auf den Kamerabildern bis Pottendorf zurück. Das aber auch die einzige Meldung. Ich wünsche euch eine gute Fahrt.
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4: Morgen, Montag ist der 10. August mittlerweile. Ich zähle die Tage bis zum Herbst. Ja, es bleibt heiß die Woche. Ihr hört Radio Rot-Weiß-Rot mit Florian Hörl.

Brenner tut's gut, Hubert von Goisern, der nächstes Jahr wieder auf die Bühne zurückkehrt. Jetzt kommt der Ostbahn-Kurti und seine Chefpartie, die fahren mit dem Radl nach Rio. Siehst, früher haben die Leute Lieder übers Radfahren gemacht. Heute siehst du nur Insta-Stories mit sauteuren Klamotten und den eingeblendeten Kilometern, die es geradelt sind.

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0: Wenn es zum Beispiel heißt, du kennst du schon Herr Huber. Das sind zwei Burschen aus der Steiermark, der Kilian und der Martin. Seit heuer sind sie eben als Herr Huber unterwegs und haben auch schon einen Song rausgehauen. Ihren Sommersong. Voran!

0: Uli Bär zieht um die Häuser, bis alle Lichter ausgehen. Jetzt kommt Diebe.
1: Ich weiß, wie es ist, wenn man vor 2.000, 3.000 Leuten im Gasometer spielt. Ich weiß, wie es ist, wenn man in einem vollgefurzten VW-Bus nach Leipzig 10 Stunden fahrt und dort vor 4 Leuten spielt. Und 2 davon sind die Tontechniker.
0: Auch schon bei Österreich unterwegs dabei gewesen. Hört euch seine Ausgabe an. Die gibt es nach wie vor überall, wo es Podcasts gibt. Ganz ein lieber Kerl. Rendezvous im Tanzcafé habe ich jetzt.

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1: Am Wolfgangsee ist am Abend eine als vermisst gemeldete Schwimmerin nur noch tot aus dem Wasser geborgen worden. Rettungsschwimmer haben sie in einer Wassertiefe von 3,5 Metern entdeckt. Sofortige Wiederbelebungsversuche am Ufer sind ohne Erfolg geblieben. Was zu dem Unfall geführt hat, ist noch nicht bekannt. Die Lage am Lehrermarkt dürfte sich im nächsten Schuljahr weiter entspannen. Laut Bildungsminister Christoph Wiederkehr sind 2/3 der ausgeschriebenen Stunden bereits besetzt. Insgesamt gibt es über 18.000 Bewerberinnen und Bewerber, aber ungleich verteilt. Etwa 1/10 sind Quereinsteigerinnen und Quereinsteiger. Am Flughafen Sydney kommt es in den letzten 2 Wochen zu 2 beinahe Kollisionen auf dem Rollfeld. Ein Fluglotse und ein Bodenmitarbeiter werden suspendiert. Außerdem muss sich der Chef der staatlichen Flugsicherung nun bei der Verkehrsministerin erklären. Hintergrund ist der zunehmende Flugbetrieb bei gleichzeitigem Personalmangel. In Westkanada ist der schwere Waldbrand in der Provinz British Columbia immer noch nicht unter Kontrolle. Über 20.000 Menschen mussten evakuiert werden. Das Feuer streckt sich derzeit auf mehr als 100 Quadratkilometer. Die Löscharbeiten werden durch heißes und trockenes Wetter sowie durch dichten Rauch erschwert.
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0: werden wir machen?
1: Ja, was wollen wir machen? Das ist halt nun mal so, dass heute Montag ist. Das sieht auch die Liz Görgel ein. Dafür gibt's jetzt für euch einen Zuckerl.
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1: Zebra kommen jetzt. Die Girl Group, die rund um das Jahr 2000 aktiv gewesen ist und aus der in Wahrheit wirklich nur eine nachhaltige Musikerin entstanden ist, nämlich Valerie Seidig. Die kennt ihr von Saint Privat oder eben auch als Valerie. Love You Today. Das war ein Zebra-Song.
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Kalifornien, Laurenz Nikolaus, die es in die Welt zieht, aber die halt dann doch gerne wieder heimkommen. Jetzt kommt der Bibitzer, der auch für die junge urbane Musik aus Österreich steht und einen lässigen Song rausgehauen hat, der eine kleine Hommage an das große österreichische Kultgetränk ist. Soda, Zitrone.

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3: Wenn eine Band Declamoya heißt, wo glaubt ihr, kommen die her? Kärnten. Weil, sagt es einmal so auf Kärntnerisch, dann klingt es exakt nach dieser Region Österreichs. Das Duo Christoph und Adrian, die schon im Fernsehen gewesen sind, wo ihr sie bei der großen Chance gesehen habt, bringen jetzt ihren Song Angela.

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1: Die Dürre hat heuer in der Landwirtschaft Schäden in Rekordhöhe verursacht. Laut der Hagelversicherung belaufen sich die dürrebedingten Schäden auf 1 Milliarde Euro. Betroffen sind vor allem Grünland, Mais, Kartoffeln, Zuckerrüben, Kürbisse und Soja. 80% der Ackerfläche und 40 der Grünlandflächen sind gegen Dürre versichert. Die Wiener Polizei hat nach dem Überfall auf eine Dorotheum-Filiale in Wien-Währing am Donnerstag einen Verdächtigen festgenommen. Es handelt sich um einen 36-jährigen Österreicher, der bereits Polizei bekannt ist. Der Mann soll aus dem Drogenmilieu stammen und hat bei der Festnahme angegeben, Geld für Suchtgift benötigt zu haben. In Australien hat es nun eine überraschende Wendung in einem vermeintlichen Mordfall gegeben. Bei einer mutmaßlich verwesenden Leiche, die am Wochenende im Bundesstaat New South Wales an einer Landstraße gefunden wurde, handelt es sich in Wirklichkeit um eine lebensgroße Puppe. Der Sender ABC zitiert die Polizei mit den Worten, man gehe davon aus, dass es eine Sexpuppe sei. Am Flughafen Sydney kommt es in den letzten 2 Wochen zu 2 beinahe Kollisionen auf dem Rollfeld. Ein Fluglotse und ein Bodenmitarbeiter werden suspendiert. Außerdem muss sich der Chef der staatlichen Flugsicherung nun bei der Verkehrsministerin erklären. Hintergrund ist der zunehmende Flugbetrieb bei gleichzeitigem Personalmangel.
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2: Radio Rot-Weiß-Rot mit Florian Hörl, heute für euch am Montag, damit der geschmeidig läuft.

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0: kleiner Spion von Mini 6. Kommt ruhig ein bisschen näher, ihr großen Fans der heimischen Popmusik, ihr Fans von Radio Rot-Weiß-Rot. Es kommt jetzt nämlich einer zu uns dazu, nämlich der Stani von Alle Achtung.
1: 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Und nebenbei ist es auch lässig, wenn man die eigenen Sachen hin und wieder hört.
0: Ja, so wie Mona Lisa.

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2: Die John Fox Band kennt ihr seit vielen Jahren, wegen zum Beispiel ihrer Songs Neuenkastel schauen, Luftschlösser bauen. Dass die aber auch im Jahr 2026 noch einmal frisch zu uns ins Programm rutschen, das hätte ich mir auch nicht gedacht. Sie haben den Neustart gewagt mit neuer Besetzung und das erfolgreich. Kaum war nämlich der Song draußen, haben wir von euch Musikwünsche dazu bekommen. Hier ist Traude.

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1: Die Dürre hat heuer in der Landwirtschaft Schäden in Rekordhöhe verursacht. Laut der Hagelversicherung belaufen sich die dürrebedingten Schäden auf 1 Milliarde Euro. Betroffen sind vor allem Grünland, Mais, Kartoffeln, Zuckerrüben, Kürbisse und Soja. 80% der Ackerfläche und 40% der Grünlandflächen sind gegen Dürre versichert. Die Wiener Polizei hat nach dem Überfall auf eine Dorotheum-Filiale in Wien-Währing am Donnerstag einen Verdächtigen festgenommen. Es handelt sich um einen 36-jährigen Österreicher, der bereits Polizei bekannt ist. Der Mann soll aus dem Drogenmilieu stammen und hat bei der Festnahme angegeben, Geld für Suchtgift benötigt zu haben. Am Flughafen Sydney kommt es in den letzten 2 Wochen zu 2 beinahe Kollisionen auf dem Rollfeld. Ein Fluglotse und ein Bodenmitarbeiter werden suspendiert. Außerdem muss sich der Chef der staatlichen Flugsicherung nun bei der Verkehrsministerin erklären. Hintergrund ist der zunehmende Flugbetrieb bei gleichzeitigem Personalmangel. In Australien hat es nun eine überraschende Wendung in einem vermeintlichen Mordfall gegeben. Bei einer mutmaßlich verwesenden Leiche, die am Wochenende im Bundesstaat New South Wales an einer Landstraße gefunden wurde, handelt es sich in Wirklichkeit um eine lebensgroße Puppe. Der Sender ABC zitiert die Polizei mit den Worten, man gehe davon aus, dass es eine Sexpuppe sei.
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2: Mahlzeit am Montag, was gibt's? 100% Popmusik aus Österreich gibt's.

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0: Eine Grille auf der Brille und das in der Mittagspause, das stelle ich mir sehr lästig vor. Jetzt kommen die Poxrocker Sisters.
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0: Liebe, hören wir jetzt.

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0: Viel Spaß mit meinem neuen Song Homeoffice.
1: Schöne Grüße an alle, die auch gerade daheim vorm PC sitzen, vielleicht mit einem Teller Nudeln am Schoß.
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2: Es passiert nicht oft, dass wir hier auf Radio Rot-Weiß-Rot Tenöre zu hören bekommen. Einfach deswegen, weil wir ja Popmusik spielen. Aber ab und zu holt sich auch ein Popmusiker oder eine Popmusikerin etwas Besonderes oder etwas sehr anderes dazu. So wie der Sebastian Krieger. Der hat einen Song mit den jungen Tenören gemacht. Danke, Song.

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1: Die Dürre hat heuer in der Landwirtschaft Schäden in Rekordhöhe verursacht. Laut der Hagelversicherung belaufen sich die dürrebedingten Schäden auf 1 Milliarde Euro. Betroffen sind vor allem Grünland, Mais, Kartoffeln, Zuckerrüben, Kürbisse und Soja. 80% der Ackerfläche und 40% der Grünlandflächen sind gegen Dürre versichert. Am Wolfgangsee ist am Abend eine als vermisst gemeldete Schwimmerin nur noch tot aus dem Wasser geborgen worden. Rettungsschwimmer haben sie in einer Wassertiefe von 3,5 Metern entdeckt. Sofortige Wiederbelebungsversuche am Ufer sind ohne Erfolg geblieben. Was zu dem Unfall geführt hat, ist noch nicht bekannt. Die Wiener Polizei hat nach dem Überfall auf eine Dorotheum-Filiale in Wien-Währing am Donnerstag einen Verdächtigen festgenommen. Es handelt sich um einen 36-jährigen Österreicher, der bereits Polizei bekannt ist. Der Mann soll aus dem Drogenmilieu stammen und hat bei der Festnahme angegeben, Geld für Suchtgift benötigt zu haben. Am Flughafen Sydney kommt es in den letzten 2 Wochen zu 2 beinahe Kollisionen auf dem Rollfeld. Ein Fluglotse und ein Bodenmitarbeiter werden suspendiert. Außerdem muss sich der Chef der staatlichen Flugsicherung nun bei der Verkehrsministerin erklären. Hintergrund ist der zunehmende Flugbetrieb bei gleichzeitigem Personalmangel.
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2: Mahlzeit, kurz reinsammeln. Melanie See ist da. Ich bringe euch durch den Montagnachmittag mit Josh, Ludwig Hirsch und das sind Edmund mit Jesolo.

Wochenende Weinfest. Ein Freund von mir war und hat ihm erzählt, er hat nicht zu Hause geschlafen, aber er hat auf der Couch geschlafen. Er hat gesagt, da war absolut gar nichts. Die zwei wollten einfach Freund sein. Einfach platonisch sein. So wie Michael Russ und die Meierin. Jetzt für euch auf Radio Rot-Weiß-Rot.

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0: 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Hallihallo, Caro Fuchs habe ich jetzt dabei mit einem ihrer neuesten Songs, Red's mal in a Sackl.
1: Ich möchte mit dem Lied ein ganz klares Statement setzen gegen ungefragte Meinungen, denn mir ist Folgendes passiert. Ein mir unbekannter Mann hat mich nach einem Konzert angesprochen und hat zu mir gesagt, und die Hosen, das Zirkuszelt, die tragen wir jetzt so. Und ich war dann sehr perplex und habe mir gedacht, ich habe mir gar nicht um seine Meinung.

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4: Hallihallo.
5: Einen wunderschönen guten Tag zu wünschen. Hier ist Pizzerra und Jaus. Und
6: wir wünschen allen Hörerinnen und Hörern von Radio Rot-Weiß-Rot den besten Tag der Woche.
4: Das wünsche ich euch auch, dass ihr so richtig gut reinstartet in die neue Woche jetzt mit Kaleidoskop. 100% Musik aus Österreich.

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1: Angesichts der dürrebedingten Rekordschäden in der Landwirtschaft mehren sich die Rufe nach einem Hilfspaket. Das SPÖ-geführte Finanzministerium sieht dafür allerdings wenig Spielraum. Grundsätzlich kommt nur eine Unterstützung in Frage, die sich im Rahmen des Budgets bewegt, heißt es auf APA-Anfrage heute. Denkbar seien demnach finanzielle Umschichtungen innerhalb des zuständigen Landwirtschaftsressorts. Im Salzburger Pinzgau hat die Polizei gestern ein betrunkenes Paar mit drei Kindern auf der Rückbank gestoppt. Der 36-jährige Mann und die 34-jährige Frau hatten jeweils über 1,6 Promille. Die Kinder sind 2, 6 und 11 Jahre alt. Die Führerscheine werden abgenommen. Beide Elternteile werden angezeigt. Die UEFA wirft FIFA-Präsident Gianni Infantino in einem offenen Brief Täuschung vor. Infantino habe sich bei seinen Plänen, die WM-Rechte an private Investoren zu verkaufen, über das Kollektiv gestellt und damit einen Vertrauensbruch begangen. Die UEFA fordert einen Neuanfang an der Spitze des Weltverbandes. In der Causa um den Rücktritt des Wiener ÖVP-Wirtschaftsbundchefs Walter Ruck gibt es jetzt Kritik an Wiens Bürgermeister Michael Ludwig. Laut Kurier haben die SPÖ-Frauen einen kritischen Brief an Ludwig geschrieben. Sie fordern eine klarere Distanzierung von Rucks Aussagen. Ruck ist ja nach strittigen Aussagen über Frauen zurückgetreten.
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2: Kurzes Wetterupdate, das ist schon wieder ein extrem heißer Tag. 37 Grad drohen in Ober- und Niederösterreich, in Wien und im Nordburgenland. Dazu ist es ein Sonne-Wolken-Mix heute Nachmittag mit Schauern später. Morgen dann zweitheißester Tag dieser Woche mit Maxi-Werten von 34 Grad. Etwas mehr Wolken als zuletzt mit Gewittern. Mittwoch dann sonnig und 32 Grad Top-Temperaturen. Das ist auf den Straßen los. Tirol B179, es staut am Fernpass Richtung Nassereit, 15 Minuten länger bei Reute. Auf der A9 auf der Pünnautobahn Stau Richtung Linz, wegen der Baustelle bei Mautern. A1 Richtung Salzburg, bei St. Pölten wird gebaut, deshalb heute Stau. Und eine Grenzwartezeit aus dem Süden, Karawankentunnel, 20 Minuten länger bei der Ausreise aus Österreich. Gute Fahrt!
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4: Hi, Melanie Sie ist da.

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1: Monika Ballwein, die Stimme Österreichs, habt ihr schon auf etlichen Songs gehört, auch der ganz großen Austropopper. Sie war auch lange mit Reinhard Fendrich zum Beispiel auf Tour und ich habe sie gefragt, ob sie uns eine Geschichte erzählen kann aus dieser Zeit, wo sie mit Reinhard Fendrich gefühlt jeden Tag auf der Bühne gestanden ist.
2: Ich finde, eines der tollen Erlebnisse, weil es auch so groß war, war, wie wir also mit Reinhard Fendrich Vorband von Tina Turner war im Ernst-Happel-Stadion und die haben gedacht, Golden Eye Tour. Ich war nervös, ich glaube, 2 Tage vorher schon. Und der Reinhard war auch nervös. Und wir so, wir haben Soundcheck, Linecheck, eine halbe Stunde, glaube ich, oder so. Und wir waren alle völlig nervös. Und dann kam so ein Stage-Manager, ein Monument von einem Mann, ich glaube 2 Meter groß, war der, like, you have 20 minutes from now. Und wir so, oh Gott. Und dann hat wirklich nichts funktioniert. Also wirklich nichts hat funktioniert.
1: Die ganze Geschichte könnt ihr übrigens nachhören als Podcast. 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Und jetzt gibt's für euch Monika Ballwein mit einem ganz besonderen Song. Ihre Version von I Am From Austria auf Radio Rot-Weiß-Rot.

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0: Ihr wisst doch nicht, was ihr die Woche machen könnt. Außer vielleicht ein bisschen baden gehen, wenn es wieder schön ist. Unsere Praktikantin Lilly hätte da ein paar Tipps für euch.
1: Genau, ich habe mich einmal für euch ein bisschen umgeschaut und drei Kultur- und Kulinarik-Highlights rausgesucht. Wenn ihr Geschichte-Fans seid, dann sind die Kaisertage in Bad Ischl genau das Richtige für euch. Dort könnt ihr ab heute bis zum 18. August vorbeischauen und haufenweise originalgetreue Kostüme sehen oder einen Jodelkurs machen, wenn ihr darauf Lust habt. Oder soll es vielleicht noch weiter in die Vergangenheit gehen, dann gibt es beim Schlossfest Ambras in Innsbruck das perfekte Programm, glaube ich. Von coolen Ritterkämpfen bis zu akrobatischen Einlagen ist da wirklich alles mit dabei. Und essen könnt ihr dort auch wie die Burgherren und Damen damals. Also lasst euch das nicht entgehen. Wer es lieber ein bisschen flüssiger mag, ist bei den Schilchertagen in Steins in der Steiermark richtig aufgehoben. Dort könnt ihr wirklich jede Menge von wirklich hervorragenden lokalen Wein kosten. Aber auch zu essen gibt es natürlich wie immer genug, wahrscheinlich auch einen Haufen Kernöl. Damit viel Spaß, Prost und Mahlzeit!
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4: Drei neue Tourtermine gibt es schon für 2027, weil 2026 Herbst ist schon so gut wie ausverkauft. Richtig schön, wie ihr seine Musik feiert. Martin, jetzt mit dabei, ein Leben lang. Sorgen.

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1: Angesichts der dürrebedingten Rekordschäden in der Landwirtschaft mehren sich die Rufe nach einem Hilfspaket. Das SPÖ-geführte Finanzministerium sieht dafür allerdings wenig Spielraum. Grundsätzlich kommt nur eine Unterstützung in Frage, die sich im Rahmen des Budgets bewegt, heißt es auf APA-Anfrage heute. Denkbar seien demnach finanzielle Umschichtungen innerhalb des zuständigen Landwirtschaftsressorts. Im Salzburger Pinzgau hat die Polizei gestern ein betrunkenes Paar mit drei Kindern auf der Rückbank gestoppt. Der 36-jährige Mann und die 34-jährige Frau hatten jeweils über 1,6 Promille. Die Kinder sind 2, 6 und 11 Jahre alt. Die Führerscheine werden abgenommen. Beide Elternteile werden angezeigt. Die UEFA wirft FIFA-Präsident Gianni Infantino in einem offenen Brief Täuschung vor. Infantino habe sich bei seinen Plänen, die WM-Rechte an private Investoren zu verkaufen, über das Kollektiv gestellt und damit einen Vertrauensbruch begangen. Die UEFA fordert einen Neuanfang an der Spitze des Weltverbandes. In der Causa um den Rücktritt des Wiener ÖVP-Wirtschaftsbundchefs Walter Ruck gibt es jetzt Kritik an Wiens Bürgermeister Michael Ludwig. Laut Kurier haben die SPÖ-Frauen einen kritischen Brief an Ludwig geschrieben. Sie fordern eine klarere Distanzierung von Rucks Aussagen. Ruck ist ja nach strittigen Aussagen über Frauen zurückgetreten.
2: Kurzes Wetterupdate, das ist schon wieder ein extrem heißer Tag. 37 Grad drohen in Ober- und Niederösterreich. In Wien und im Nordburgenland. Dazu ist es ein Sonne-Wolken-Mix heute Nachmittag mit Schauern später. Morgen dann der zweitheißeste Tag dieser Woche mit Maxiwerten von 34 Grad. Etwas mehr Wolken als zuletzt mit Gewittern. Mittwoch dann sonnig und 32 Grad Top-Temperaturen. Kurzes Update von den Straßen. In Wien ist die Tangente gesperrt Richtung Kagran. Am Knoten Kaisermühlen. Da wird man abgeleitet zur A22. Es staut bereits ab St. Marx. In Niederösterreich sperre der S6 zwischen Neunkirchen und Glocknitz in beiden Richtungen nach einem Unfall. Fernpass B179 Richtung Nassereit, eine halbe Stunde mehr auf der Umfahrung Reute wegen Überlastung. Oberösterreich B147 Sperre bei Friedburg nach einem Brand, es gibt eine lokale Umleitung. Und eine Grenzwartezeit im Süden vorm Karawankentunnel, 20 Minuten länger bei der Ausreise aus Österreich. Gute Fahrt!
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3: Kurz nach drei. Schönen Montagnachmittag. Ich bin Melanie See und wir machen es uns ganz gemütlich mit Ness, Reinhard Fendrich und das ist Wanda. Schön, dass ihr dabei seid.

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0: Ness, das Gute gewinnt. Der Song war ganz lange jetzt auf der 1, mehrere Wochen eure Lieblingsnummer in den Rot-Weiß-Rot-Charts. Letzten Freitag war es dieser Song.
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0: Pizzerra und Jaus sind das, Clash, Kreuz, Bier. Die Top 10 eurer beliebtesten Songs aus Österreich gibt es jeden Freitag ab 17 Uhr. Schickt mir gerne euren Musikwunsch, am besten per WhatsApp-Sprachnachricht. Den Link gibt's auf rotweißrot.fan.

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0: Mehr ist mehr, das denkt sich nicht nur Lionel, nein, das haben uns auch wir gedacht hier auf Radio Rot-Weiß-Rot, deswegen gibt es hier auch 100% Musik aus Österreich. Und der Song hier ist ganz neu. Schönen Montag.
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0: Dominik Gassner, auch ein österreichischer Musiker.
1: Ich bin im Wochenendmodus, weil was ist jeder um den Globus?
0: Der hat eine große Liebe für eine spezielle Künstlerin.
2: Ach, Christina Stürmer. Ich meine, wer, in der so alt ist wie ich, war kein Fan von Christina Stürmer, oder? Also, wer ist nicht bei diesem Starmania-Finale vor diesem scheiß Fernseher gesessen und hat sich gedacht, die muss doch gewinnen. Ja, gewonnen hat sie nicht, aber sie ist immer noch erfolgreich.
0: Genau so ist es. Christina Stürmer jetzt für euch auf Radio Rot-Weiß-Rot.

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1: Die Dürre in Österreich hat heuer zu einer historischen Dürrekatastrophe für die Bauern geführt. Laut der Hagelversicherung beträgt der Gesamtschaden 1 Milliarde Euro. 400 Millionen davon sind versichert. Jetzt wird politisch um ein Hilfspaket für die Landwirte gerungen. Das Finanzministerium verweist auf mögliche finanzielle Umschichtungen innerhalb des Landwirtschaftsressorts. Die Wiener Polizei hat einen 36-jährigen Österreicher festgenommen, der am Donnerstag eine Filiale des Dorotheums in Wien-Währing überfallen haben soll. Der Mann ist polizeibekannt und dürfte aus dem Drogenmilieu stammen. Er hat bei der Tat Geld für Suchtgift benötigt. Die Mitarbeiter des Geschäfts konnten rechtzeitig flüchten. Die UEFA wirft FIFA-Präsident Gianni Infantino in einem offenen Brief Täuschung vor. Infantino habe sich bei seinen Plänen, die WM-Rechte an private Investoren zu verkaufen, über das Kollektiv gestellt und damit einen Vertrauensbruch begangen. Die UEFA fordert einen Neuanfang an der Spitze des Weltverbandes. Angesichts der dürrebedingten Rekordschäden in der Landwirtschaft mehren sich die Rufe nach einem Hilfspaket. Das SPÖ-geführte Finanzministerium sieht dafür allerdings wenig Spielraum. Grundsätzlich kommt nur eine Unterstützung in Frage, die sich im Rahmen des Budgets bewegt, heißt es auf APA-Anfrage heute. Denkbar seien demnach finanzielle Umschichtungen innerhalb des zuständigen Landwirtschaftsressorts.
2: Blick aufs Wetter heute Abend. Vereinzelt noch Schauer möglich im Westen, im Süden. Trocken geht's zu im Norden und Osten. Die Tiefstwerte recht warm wieder über Nacht zwischen 13 und 25 Grad. Morgen Dienstag bis zu 34 Grad. Teils kräftige Gewitter fürs Bergland und für den Süden. So ein Sonne-Wolken-Mix morgen. Mittwoch für alle recht sonnig und trocken gemeldet bis zu 32 Grad als Topwerte. Das ist auf den Straßen los. Tangente in Wien. Richtung Kagran staut noch zwischen Hansenkurve und Handelsgeh. Immerhin, alle Spuren sind jetzt wieder frei. Niederösterreich S6, Sperre zwischen Neunkirchen und Glocknitz, damit Stau in beiden Richtungen nach einem Unfall. Steiermark B64 in St. Ruprecht staut immer wieder in beiden Richtungen. Auch hier ist ein Unfall der Grund. Und vom Karawankentunnel dauert es länger. 20 Minuten Zeitverlust bei der Ausreise aus Österreich. Gute Fahrt.
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3: Kurz nach vier. Schönen Montagnachmittag. Melanie See ist da. Ich begleite dich heute gemeinsam mit Chris Stieger, Mo und das ist natürlich Georg Danzer.

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1: Chris Steger war unterwegs mit meinem Kollegen Flo Hörl. Die haben sich auf der Alm getroffen. Und der Flo hat ihn gefragt, wie ist für dich ein bester Sommertag?
2: Ja, am besten hört er auf, wenn wir ein erfolgreiches Konzert gespielt haben, die Leute haben mitgesungen. Das ist wunderschön. Wahrscheinlich vorher noch ein bisschen schwimmen gehen, wo wir irgendwo mal spielen, wo in der Nähe irgendein schöner See ist. Das ist einfach ein richtiger wunderschöner Tag.
1: Den ganzen Talk mit Chris Steger könnt ihr nachhören als Podcast Töchter und Söhne. 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Hier ist Radio Rot-Weiß-Rot mit 100% Musik aus Österreich für euch. Gleich von Die Meierin, Julian Le Play und Bilgeri.

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0: Immer von 6 bis 20 Uhr gibt's einmal die Stunde einen ganz, ganz neuen Song für euch. Und der kommt jetzt von Megan, der Frau mit den knallorangen Haaren. Ich find's cool, sie hat einen richtig coolen Style. Nicht nur optisch, sondern auch musikalisch. Und das ist ihr neuer Song, Astrokalypse.
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0: So klingen 100% Musik aus Österreich hier auf Radio Rot-Weiß Rot. Und ich habe jetzt eine Musikerin mit dabei, die einen ganz besonderen Stil hat, finde ich. Also man kennt sie raus, unter Tausenden kennt man sie sofort raus, ihre Musik, ihren Style. Und sie hat einen ganz besonderen Weg gehabt, eigentlich zu ihrer eigenen Musik zu finden.
1: An einem gewissen Punkt, wo ich war, haben dann die Lehrenden auf der Uni gesagt, schreibst du nicht selber was? Hast du nicht einmal Bock, da was zu machen? Probier einmal ein bisschen was aus. Und das war unter anderem so ein bisschen ein Startschuss, dass ich einfach verschiedene Sachen ausprobiert habe, weil es Agenda auf der Uni war. Ja.
0: AMS mit Unterfreund, jetzt auf Radio Rot-Weiß-Rot.

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1: Die Dürre in Österreich hat heuer zu einer historischen Dürrekatastrophe für die Bauern geführt. Laut der Hagelversicherung beträgt der Gesamtschaden 1 Milliarde Euro. 400 Millionen davon sind versichert. Jetzt wird politisch um ein Hilfspaket für die Landwirte gerungen. Das Finanzministerium verweist auf mögliche finanzielle Umschichtungen innerhalb des Landwirtschaftsressorts. Die Wiener Polizei hat einen 36-jährigen Österreicher festgenommen, der am Donnerstag eine Filiale des Dorotheums in Wien-Währing überfallen haben soll. Der Mann ist polizeibekannt und dürfte aus dem Drogenmilieu stammen. Er hat bei der Tat Geld für Suchtgift benötigt. Die Mitarbeiter des Geschäfts konnten rechtzeitig flüchten. Im Westen Kanadas ist ein 3-jähriges Mädchen beim Spielen vor dem Haus ihrer Familie von einem Bären angegriffen worden. Das Kind ist mit einem Rettungshubschrauber in ein Krankenhaus gebracht worden, es ist aber nicht lebensbedrohlich verletzt. Der Bär ist nach dem Angriff mehrmals zu dem Haus zurückgekehrt und hat großes Interesse an dem Ort gezeigt. In der Causa um den Rücktritt des Wiener ÖVP-Wirtschaftsbundchefs Walter Ruck gibt es jetzt Kritik an Wiens Bürgermeister Michael Ludwig. Laut Kurier haben die SPÖ-Frauen einen kritischen Brief an Ludwig geschrieben. Sie fordern eine klarere Distanzierung von Rucks Aussagen. Ruck ist ja nach strittigen Aussagen über Frauen zurückgetreten.
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2: Blick aufs Wetter heute Abend. Vereinzelt noch Schauer möglich im Westen, im Süden. Trocken geht's zu im Norden und Osten. Die Tiefstwerte recht warm wieder über Nacht zwischen 13 und 25 Grad. Morgen Dienstag bis zu 34 Grad. Teils kräftige Gewitter fürs Bergland und für den Süden. So ein Sonne-Wolken-Mix morgen. Mittwoch für alle recht sonnig und trocken gemeldet bis zu 32 Grad als Topwerte. Das Update von den Straßen. Tangente in Wien, A23 Richtung Kagran, halbe Stunde Zeitverlust zwischen Hansonkurve und Handelsky. S5 Richtung Wien, zwischen Stockerau und Tulln ein LKW-Unfall, nur die linke Spur ist frei, Stau. Steiermark A9 Richtung Slowenien, Stau bei Übelbach nach einem Unfall. Und B70 Sperre zwischen St. Johann und Mooskirchen, es gibt aber eine örtliche Umleitung. Gute Fahrt!
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3: Kurz nach 5. Für die Ersten geht's in den Feierabend und das machen wir jetzt mit Falco. Hi, ich bin Melanie.

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0: ich persönlich habe Austria 3 nie live erlebt. Das ist sich nicht ausgegangen. Und wenn es euch auch so geht, dann holen wir das jetzt zusammen nach. Auf Radio Rot-Weiß-Rot schenke ich euch jetzt einen ganz besonderen Live-Moment. Austria 3 mit Zwickt's mir.
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0: Ihr wollt es auch. Immer mehr Musik aus Österreich. Jetzt habt ihr mehr Musik aus Österreich. Hier auf Radio Rot-Weiß-Rot gibt es 100% Musik aus Österreich. Und jetzt um kurz nach 5:30 gibt es einen neuen Song für euch, für alle Mamis. Mama geht tanzen. Die Poxrocker Sisters gemeinsam mit Dejo wieder.
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0: Hans, was fällt dir zu Stefanie Werger ein?
1: Na, eine Urfig, eine Frau, eine starke, was ja auch wichtig ist, muss man sagen. Vor allem, dass sie Deutsch singt, Dialekt, Steirisch, was in Graz natürlich gut ankommt, ja.
0: Stefanie Werger, 100% Musik aus Österreich eben. Die gibt's jetzt für euch auf Radio Rot-Weiß-Rot.

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1: Die Dürre in Österreich hat heuer zu einer historischen Dürrekatastrophe für die Bauern geführt. Laut der Hagelversicherung beträgt der Gesamtschaden 1 Milliarde Euro. 400 Millionen davon sind versichert. Jetzt wird politisch um ein Hilfspaket für die Landwirte gerungen. Das Finanzministerium verweist auf mögliche finanzielle Umschichtungen innerhalb des Landwirtschaftsressorts. Die Wiener Polizei hat einen 36-jährigen Österreicher festgenommen, der am Donnerstag eine Filiale des Dorotheums in Wien-Währing überfallen haben soll. Der Mann ist polizeibekannt und dürfte aus dem Drogenmilieu stammen. Er hat bei der Tat Geld für Suchtgift benötigt. Die Mitarbeiter des Geschäfts konnten rechtzeitig flüchten. Die UEFA wirft FIFA-Präsident Gianni Infantino in einem offenen Brief Täuschung vor. Infantino habe sich bei seinen Plänen, die WM-Rechte an private Investoren zu verkaufen, über das Kollektiv gestellt und damit einen Vertrauensbruch begangen. Die UEFA fordert einen Neuanfang an der Spitze des Weltverbandes. Angesichts der dürrebedingten Rekordschäden in der Landwirtschaft mehren sich die Rufe nach einem Hilfspaket. Das SPÖ-geführte Finanzministerium sieht dafür allerdings wenig Spielraum. Grundsätzlich kommt nur eine Unterstützung in Frage, die sich im Rahmen des Budgets bewegt, heißt es auf APA-Anfrage heute. Denkbar seien demnach finanzielle Umschichtungen innerhalb des zuständigen Landwirtschaftsressorts.
2: Heiß geht's durch diesen Montagabend. Im Laufe der Nacht kann es zwischen Kärnten und der Steiermark auch das ein oder andere Gewitter geben, aber wenn nur kurz, die klingen dann bald ab. Und morgen am Dienstag scheint zumindest noch zeitweise die Sonne und es wird auch nochmal richtig heiß mit bis zu 35 Grad. Zwischen Salzburg, Kärnten und der Steiermark sind aber teils kräftige Gewitter mit dabei. Einiges los. Los geht's in Niederösterreich auf der 21 Richtung St. Pölten am Knoten Steinhäusl. Arbeiten nach einem Fahrzeugbrand. Die Auffahrt auf die A1 Richtung Salzburg ist hier gesperrt. Am besten über Pressbaum ausweichen. S5 Richtung Wien zwischen Tulln und Stockerau. Nach einem Unfall ist hier nur eine Spur frei. 10 Minuten plus. B20 zwischen Annaberg und Wienerbruck. Sperre nach einem Unfall. Hier geht's über die B25 weiter. Steiermark B70 zwischen St. Johann und Mooskirchen Sperre mit einer örtlichen Umleitung. Und vor dem Karawankentunnel dauert es in beiden Richtungen 20 Minuten länger. Da gibt es Blockabfertigung. Und in Wien die üblichen Verdächtigen. Die Tangente Richtung Kagran dauert es 20 Minuten länger beim Handelsquay. Das war's. Ich wünsche eine gute und vor allem sichere Fahrt.
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3: Kurz nach 6. Schönen Feierabend. Melanie Seester.

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0: Isabella, was macht denn für dich Popmusik aus Österreich aus?
1: Also ich höre es prinzipiell sehr gern, weil man da einfach gut mitsingen kann, mitschunkeln kann, man versteht es. Es sind gute, bodenständige Texte meiner Meinung nach und ja, das ergreift das Herz irgendwie einfach.
0: Lemo gibt's gleich für dich. Hier ist Radio Rot-Weiß-Rot. Schönen Montag.

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Ich finde, der nächste Song hat den perfekten Feierabend-Vibe. Merkt ihr, was ich meine? Ja, Feierabend mit Falco und Radio Rot ist Rot. Das sind 100%.

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1: Mehrere hundert Frauen sowie einige Männer und Kinder haben sich heute Nachmittag vor dem Bundeskanzleramt am Ballhausplatz in Wien versammelt, um Wut und Entrüstung über den Kinderbetreuungssager von Bundeskanzler Stocker aus der Vorwoche zu äußern. Mit Sprechchören und Schildern protestieren die Anwesenden gegen die fehlende Wertschätzung des Kanzlers für die großteils von Frauen getätigte Kinderbetreuung und Care-Arbeit. Auf der Wiener Tangente hat es heute Nachmittag einen kilometerlangen Stau gegeben. Grund dafür waren Bretter, die von einem Lastwagen gefallen sind. In Richtung Kagran hat sich eine 9 Kilometer lange Kolonne gebildet. Auch die Ausweichrouten waren verstopft. Die UEFA wirft FIFA-Präsident Gianni Infantino in einem offenen Brief Täuschung vor. Infantino habe sich bei seinen Plänen, die WM-Rechte an private Investoren zu verkaufen, über das Kollektiv gestellt und damit einen Vertrauensbruch begangen. Die UEFA fordert einen Neuanfang an der Spitze des Weltverbandes. Angesichts der dürrebedingten Rekordschäden in der Landwirtschaft mehren sich die Rufe nach einem Hilfspaket. Das SPÖ-geführte Finanzministerium sieht dafür allerdings wenig Spielraum. Grundsätzlich kommt nur eine Unterstützung in Frage, die sich im Rahmen des Budgets bewegt, heißt es auf APA-Anfrage heute. Denkbar seien demnach finanzielle Umschichtungen innerhalb des zuständigen Landwirtschaftsressorts.
2: Heiß und trocken geht's da durch den Montagabend. In Kärnten, der Steiermark, auch in Tirol können aber auch die ein oder anderen Gewitter losgehen, wird aber nicht weiter wild und die klingen auch bald ab. Und es ist echt ultra heiß in Wien immer noch bei 34 Grad, 33 in Linz und 30 in Salzburg. Morgen nochmal super heiß, bis zu 35 am Nachmittag, entladen sich aber teils heftige Gewitter in Salzburg, Kärnten und der Steiermark. Drei Meldungen habe ich. Niederösterreicher 21 Richtung St. Pölten am Knoten Steinhäusl. Immer noch Arbeiten nach dem Fahrzeugbrand in der Auffahrt auf die A1 Richtung Salzburg, ist nur eine Spur frei. 9 Kilometer Stau. S5 Richtung Wien zwischen Tulln und Stockerau. Auch hier Arbeiten nach einem Unfall. Es ist nur eine Spur frei. Und Steiermark B70 zwischen St. Johann und Mooskirchen. Sperre mit einer örtlichen Umleitung. Das war's. Ich wünsche eine gute und vor allem sichere Fahrt.
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3: Wir haben es kurz nach 7. Schönen Feierabend. Melanie See ist da. Gleich mit dabei für euch Pizza Randjaus, Andi Baum. Und das ist Josh. Ein kleiner Espresso oder eher den Chianti für den Feierabend.

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Ich mag ja so leichte Songs für den Feierabend. Ab und zu auch mal ein bisschen was Raffiniertes, ne, wenn sie irgendwas Besonderes haben, diese Songs. Und hin und wieder darf es auch mal so richtige Tränenscheiben sein wie die von Luttenberger Klug. Mädchen im Regen, jetzt auf Radio Rottlesroth. 100% Musik aus Österreich.

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0: Montag, den ersten Tag haben wir schon geschafft, aber wie schaut's die kommende Woche aus? Was steht an? Unsere Praktikantin Lilly hat euch da ein bisschen was zusammengefasst.
1: Genau, ich habe mich einmal für euch ein bisschen umgeschaut und drei Kultur- und Kulinarik-Highlights rausgesucht. Wenn ihr Geschichte-Fans seid, dann sind die Kaisertage in Bad Ischl genau das Richtige für euch. Dort könnt ihr ab heute bis zum 18. August vorbeischauen und haufenweise originalgetreue Kostüme sehen oder einen Jodelkurs machen, wenn ihr darauf Lust habt. Oder soll es vielleicht noch weiter in die Vergangenheit gehen? Dann gibt's beim Schlossfest Ambras in Innsbruck das perfekte Programm, glaube ich. Von coolen Ritterkämpfen bis zu akrobatischen Einlagen ist da wirklich alles mit dabei. Und essen könnt ihr dort auch wie die Burgherren und Damen damals. Also lasst euch das nicht entgehen. Wer es lieber ein bisschen flüssiger mag, ist bei den Schilchertagen in Steins in der Steiermark richtig aufgehoben. Dort könnt ihr wirklich jede Menge von wirklich hervorragenden lokalen Weinkosten. Aber auch zu essen gibt es natürlich wie immer genug, wahrscheinlich auch einen Haufen Kernöl. Damit viel Spaß, Prost und Mahlzeit!
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1: Mehrere hundert Frauen sowie einige Männer und Kinder haben sich heute Nachmittag vor dem Bundeskanzleramt am Ballhausplatz in Wien versammelt, um Wut und Entrüstung über den Kinderbetreuungssager von Bundeskanzler Stocker aus der Vorwoche zu äußern. Mit Sprechchören und Schildern protestieren die Anwesenden gegen die fehlende Wertschätzung des Kanzlers für die großteils von Frauen getätigte Kinderbetreuung und Care-Arbeit. Auf der Wiener Tangente hat es heute Nachmittag einen kilometerlangen Stau gegeben. Grund dafür waren Bretter, die von einem Lastwagen gefallen sind. In Richtung Kagran hat sich eine 9 Kilometer lange Kolonne gebildet. Auch die Ausweichrouten waren verstopft. Die UEFA wirft FIFA-Präsident Gianni Infantino in einem offenen Brief Täuschung vor. Infantino habe sich bei seinen Plänen, die WM-Rechte an private Investoren zu verkaufen, über das Kollektiv gestellt und damit einen Vertrauensbruch begangen. Die UEFA fordert einen Neuanfang an der Spitze des Weltverbandes. Landwirtschaftsminister Norbert Totschnig verspricht heute auch unversicherten Bauern Geld für die Ernteausfälle aufgrund der Dürre. Einen Zeitplan für die Präsentation des Hilfspakets gibt es aber noch nicht. Laut Hagelversicherung beläuft sich der Gesamtschaden für die Landwirtschaft auf rund 1 Milliarde Euro, wovon der Spezialversicherer nur rund 400 Millionen Euro abdeckt.
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2: Heiß geht's durch diesen Montagabend. Im Laufe der Nacht kann es zwischen Kärnten und der Steiermark auch das ein oder andere Gewitter geben. Aber wenn, nur kurz, die klingen dann bald ab. Und morgen am Dienstag scheint zumindest noch zeitweise die Sonne und es wird auch nochmal richtig heiß mit bis zu 35 Grad. Zwischen Salzburg, Kärnten und der Steiermark sind aber teils kräftige Gewitter mit dabei. Und ich starte mit guten Nachrichten für Niederösterreicher. 21 Richtung St. Pölten am Knoten Steinhäusl sind die Arbeiten nach dem Fahrzeugbrand endlich abgeschlossen. Es gibt aber noch kurzen Stau. Und S5 Richtung Wien zwischen Tulln und Stockerau ist nur eine Spur frei. Das dauert sicher auch noch länger, die Arbeiten nach dem Unfall. Hier gibt es aber keinen Stau. Das war's. Ich wünsche eine gute und vor allem sichere Fahrt.
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3: Schönen Montagfeierabend. Ich bin Melanie See. Begleite ich heute mit Ina Regen, Mo und das ist Musik aus Oberösterreich. Die Volkshilfe gibt's jetzt für euch.

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0: fotografie ist in 4 Minuten hier. 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Der Kunde ruft schon das 3. Mal an.
1: Na und, sagen Sie mir lieber die Hausnummer, bevor Sie mich da auf eine Expedition schicken.
0: Aber ich

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